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tröste mich. Du bereitest vor mir einen Tisch im Angesicht meiner Feinde. Du salbest mein Haupt mit Öl und schenkest mir voll ein. Gutes und Barmherzigkeit werden mir folgen mein Leben lang, und ich werde bleiben im Hause des Herrn immer da.

Vater unser, geheiligt werde dein Name, dein Reich komme, dein Wille geschehe, jetzt.

plötzlich ein gewaltiger Sturm los. Die Jünger riefen voller Angst: Herr, hilf uns, wir gehen unter. Jesus antwortete: Warum habt ihr Angst? Dann bedrohte er den Wind und die Wellen. Sofort legte sich der Sturm und es wurde

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Lasset uns beten. Vater unser im Himmel, geheiligt werde dein Name, dein Reich komme, dein Wille geschehe, wie im Himmel, so auf Erden. Unser tägliches Brot gib uns heute und vergib uns unsere Schuld, wie auch wir vergeben unseren Schuldigern. Und führe uns nicht in Versuchung, sondern erlöse uns von dem Bösen. Denn dein ist das Reich und die Kraft und die Herrlichkeit in Ewigkeit. Amen.

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1: Im Studio Dirk Justes. Gefährden die Waldbrände in Kanada womöglich das WM-Finale am Sonntag bei New York? Das Weiße Haus und die FIFA beobachten die Lage aktuell genau. Denn der Waldbrandrauch ist bis nach New York gezogen. Die Behörden stuften die Luftqualität zuletzt als ungesund ein. Der Rauch war auch in die US-Metropole Chicago gezogen. Dort musste schon ein Fußballspiel der Profiliga MLS verschoben werden. Unionsfraktionschef Jens Spahn verteidigt seine Entscheidung für eine Leihmutter in den USA. Er sei lange zerrissen gewesen und habe sich schließlich mit seinem Mann dafür entschieden, so Spahn in einem Podcast. Lange hatte Spahn das Leihmutterschaftsverbot in Deutschland befürwortet. Daher wird ihm jetzt Doppelmoral vorgeworfen und auch aus der eigenen Partei kommen Rücktrittsforderungen. Dazu sagt Spahn:
2: Ich weiß, dass viele in der Partei sich natürlich vor Ort erklären müssen, ihren Fraktionsvorsitzenden erklären müssen, meine Entscheidung. Und deswegen werde ich die Frage, wie es weitergeht, mit der Fraktion natürlich erörtern, wenn wir uns im September wiedersehen.
1: Am Montag kommt das Thema in der CDU-Präsidiumssitzung auf den Tisch. Deutschland und Frankreich rücken noch mehr zusammen. Mit mehr militärischer Zusammenarbeit wollen Berlin und Paris auch mehr Abschreckung erreichen. Unter anderem ist die Bundeswehr dieses Jahr erstmals bei einer Nuklearübung der französischen Armee dabei. Laut Bundeskanzler Friedrich Merz wird ein neuer Weg eingeschlagen und auch durchdacht, mit welchem Mix an Fähigkeiten die gemeinsame Abschreckung in Zukunft weiter gesteigert werden kann. Merz sagt:
3: Die Freundschaft zu Frankreich und unser gemeinsamer Einsatz für ein einiges Europa sind der Kern der deutschen Außenpolitik. Wir zählen auf euch und ihr könnt auf uns zählen. Ihr könnt euch auf uns verlassen.
1: Wohnungseigentümer dürfen sich grundsätzlich eine Klimaanlage auf den Balkon bauen. Einzige Voraussetzung ist, dass die Rechte der anderen Eigentümer nicht übermäßig beeinträchtigt werden, hat der Bundesgerichtshof jetzt entschieden. Dass die Klimaanlage Geräusche macht, spielt für die Erlaubnis keine Rolle.
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4: Mit KI-Support. Wolkig geht's heute Mittag weiter. Dazu bleibt's in vielen Ecken erstmal trocken, aber Richtung Süden sind immer mal wieder Schauer drin, teils auch Gewitter. An der Küste kann es dazu ruppig werden mit Sturmböen. Die Höchstwerte liegen heute zwischen 19 und 29 Grad. Morgen dann mehr Wolken und ab und zu Schauer, maximal um 23 Grad.

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1: Kommunikation in Ehe und Familie. Warum ist Kommunikation in Ehe und Familie oft so schwierig? Bin ich so unmöglich, dass meine Mitmenschen so viele Schwierigkeiten mit mir haben? Nein, sagt der andere. Meine Frau ist daran schuld. Mit ihr ist es ganz unmöglich, auszukommen. Und die Kinder verstehen wir schon gar nicht, klagen die Eltern. Mit ihnen kann man überhaupt nicht reden. Warum ist Kommunikation in Ehe und Familie manchmal so schwierig? Vieles liegt daran, weil wir Menschen alle unterschiedlich sind. Gott hat uns unterschiedlich geschaffen. Er machte keine Kopien, wie wir sie machen, zum Beispiel am Kopiergerät. Unser Gott ist ein wunderbarer Gott und ein ganz kreativer Schöpfer. Es ist kaum zu glauben, dass nicht ein Blatt am Baum ist wie das andere und nicht mal eine Schneeflocke ist wie die andere. Wir Menschen kommen aus seinen Händen und er machte uns ganz unterschiedlich. Erstmals schuf er Adam als Mann und Eva als Frau. Und sie passten wunderbar zusammen, so dass sie miteinander den Garten Eden bebauten und bewahrten. Es war eine wunderbare Einheit und Harmonie zwischen ihnen. Da war nichts Schlechtes, noch Böses. Sie hatten keine Schwierigkeiten in der Kommunikation, sie verstanden sich ausgezeichnet. Doch dann kam die Sünde, die vieles kaputt machte. Die Kommunikation mit Gott war gestört und auch die Verständigung untereinander. Bei ihren Kindern kam es dann so weit, dass Kain seinen Bruder Abel erschlug. Es muss nicht gleich zum Totschlag kommen, doch in manchen Ehen und Familien ist kaum noch eine normale Kommunikation möglich. Man streitet fast nur noch, geht sich aus dem Weg, kann den anderen nicht mehr liebevoll in den Arm nehmen. Nur noch Chaos. Was tun? Hat Gott es so gewollt? Hat er sich Ehe und Familie so vorgestellt? Nein, überhaupt nicht. Ehe und Familie sollen wie eine Oase sein, in der man sich gerne aufhält, bei der man sich erholen, auftanken und sich mal ausweinen darf, wo Annahme, Verständnis und gute Kommunikation herrschen. Wie aber kommen wir dahin? Gott hat uns sein Wort gegeben, das uns helfen will, miteinander zurechtzukommen. Wollen wir von vorne beginnen. 1. Mose 1,27. Und Gott schuf den Menschen zu seinem Bilde. Zum Bilde Gottes schuf er ihn und schuf sie als Mann und Frau. Unterschiedlich hat er sie geschaffen, aber nicht, damit sie sich gegenseitig aufreiben, sondern damit sie sich gegenseitig ergänzen. Lieber Mann, du bist anders als deine Frau. Liebe Frau, du bist anders als dein Mann. Und jeder Mensch unterscheidet sich grundlegend vom anderen. Gott hat es so gemacht. Bitte versuche nicht, deine Frau zu verändern, dass sie so wird, wie du es dir vorstellst, oder gar so werden soll, wie du bist. Jegliches Bemühen, einen Menschen zu verändern, ist zum Scheitern verurteilt. Versuche, deinen Partner oder deine Kinder zu verstehen, so wie sie sind. Gott hat uns unterschiedlich geschaffen, damit wir uns ergänzen und einander helfen. Damit der eine mit seinen Stärken die Schwachheiten des anderen ausgleicht und umgekehrt. Zur Gemeinschaft sind wir geschaffen und jeder braucht den anderen. Gott hat mir Stärken gegeben, nicht um zu prahlen und anzugeben, sondern damit ich die Schwächen meiner Frau ausgleiche. Meine Frau hat Stärken, damit sie damit meine Schwächen ausgleicht. Manchmal fällt es gerade uns Männern schwer, uns helfen zu lassen, aber wir müssen es lernen. Manchmal sehen wir an unserem Partner nur noch das Schlechte und meinen, da ist nichts Gutes mehr zu finden. Eine Frau erzählte mir, ich konnte nichts Gutes mehr an meinem Mann finden. Alles, was er machte, war falsch in meinen Augen. Ich hatte ihn vor 20 Jahren geheiratet und war völlig verliebt in ihn. Das blieb auch viele Jahre der Fall. Wir kamen lange gut miteinander aus. Wir hatten nun auch Kinder, die zum Teil schon aus dem Haus waren. Doch irgendetwas hat uns aus der Bahn geworfen und ich konnte meinen Mann nicht mehr verstehen und nicht mehr ausstehen. Ich konnte nichts Gutes mehr an ihm finden. Sie wusste sich einfach keinen Rat mehr, wie es weitergehen sollte. In ihrer Verzweiflung ging sie zu einer Seelsorgerin und klagte ihr Leid. Die Seelsorgerin riet ihr, sich zu Hause hinzusetzen und alles Gute, was ihren Mann betraf, aufzuschreiben. Sie meinte aber, das sei nichts Gutes mehr. Doch daheim setzte sie sich hin und überlegte. Dann fiel ihr ein, ach ja, er trägt mir immer wieder mal den Müll aus der Wohnung. Er tankt das Auto auf. Er hatte am Sonntag eine schöne Krawatte an. Er fährt mit dem Auto und ich kann daneben sitzen und so weiter. Auf einmal hatte sie 3 oder 4 DIN-A4-Blätter voll mit Dingen, die sie an ihrem Mann gar nicht mehr gesehen hatte. Und dafür fing sie jetzt an zu danken. Durch das Danken bekam sie eine neue Beziehung zu ihrem Mann. Sie sah ihn nach und nach in einem anderen Licht und die Ehe war gerettet. Heute leben sie in einer tollen Kommunikation und guter Beziehung zusammen. Jeder von ihnen schätzt den Partner und das, was er ist und wie er ist und was er tut. Wir Menschen unterscheiden uns voneinander in unseren Wünschen, Vorstellungen, Zielen, Geschmack, Gewohnheiten, in der Art und Weise, wie wir miteinander umgehen, in der Kindererziehung und vielem anderen. Manches ist uns schon mit in die Wiege gelegt. Manches haben wir von zu Hause, aus der Schule, von Freunden, von den Umwelteinflüssen mitbekommen. Manche schlechten Charaktereigenschaften haben wir von den Eltern übernommen. Manches uns selbst angeeignet. Unsere Unterschiedlichkeit wird Gott nicht von uns nehmen, aber unsere negativen Eigenschaften möchte er durch seinen Heiligen Geist verändern. In Römer 12, Vers 2 heißt es, und seid nicht gleichförmig dieser Welt, sondern werdet verwandelt durch die Erneuerung des Sinnes, dass ihr prüfen mögt, was der Wille Gottes ist, das Gute und Wohlgefällige und Vollkommene. Das ist eine Zusammenarbeit von mir und dem Heiligen Geist, dass ich meine Unarten ablege, meine Wutausbrüche unter Kontrolle bekomme, meinen Neid aufgebe, dass meine Lieblosigkeit in Liebe verwandelt wird und vieles andere. Und das ist möglich. Nicht, dass ich vollkommen sei, aber bei einer Sache hat Gott mir wirklich geholfen. Es war der ungezügelte Zorn. Das hatte meine Frau auch mitbekommen und die Sache machte ihr Angst. Ich hatte es wohl von meinem Vater geerbt. Doch das war keine Entschuldigung für mich. Was tat ich? Ich ging zu einem Seelsorger und sprach mit ihm darüber. Zusammen beteten wir und ich habe vor Gott bekannt, dass ich immer wieder solche Zornausbrüche habe, die ich nicht kontrollieren konnte. Ich bat um Vergebung. Der Herr Jesus befreite mich von dieser Sache. Ihm sei Dank dafür. Die Sache mit der Vergebung finde ich für Ehe und Familie auch ganz wichtig. In Epheser 4, Vers 32 lesen wir, seid aber untereinander freundlich und herzlich und vergebt einer dem anderen, wie auch Gott euch vergeben hat in Christus. Jeder von uns macht Fehler. Jeder versündigt sich mal an seinem Partner oder an seinen Kindern. Das kommt in den besten Familien vor. Was tun, wenn ich meine Frau oder eins meiner Kinder verletzt habe? Ich bitte um Vergebung. Egal, ob ich nun 100%, 50% oder 10% Schuld habe. Oft fällt mir das gar nicht leicht, aber da gibt es keinen anderen Weg. Ich gehe hin und bitte um Vergebung. Dann reden wir vielleicht noch einmal über die Sache, wie ich es gemeint habe, wie mein Gegenüber es meinte, und dann vergeben wir uns gegenseitig. Und was vergeben ist, darf nicht wieder hervorgeholt werden. Es darf nicht nachgetragen werden. Enttäuschungen und Verletzungen aus der Vergangenheit dürfen dem anderen nicht wieder vorgehalten werden. Vergebung muss gelernt und geübt werden. Wo es nicht geschieht, entwickeln sich Ängste. Gott ist ein Gott der neuen Anfänge. Bei ihm gibt es immer einen Ausweg, eine Lösung. Lerne zu vergeben und bete auch um Heilung deiner verletzten Seele und die deines Partners oder deines Kindes. Frage dich selbst, lieber Hörer, wen müsste ich um Vergebung bitten? Wem müsste ich vergeben? Wo benötige ich Heilung meiner Verletzungen? Scheue den Weg nicht, zu deinem Partner, deinen Kindern zu gehen. Das ist Bedingung für eine gute Kommunikation. Aber auch für die Kommunikation zwischen uns und Gott ist das Voraussetzung. Sünde trennt und Vergebung verbindet. Dafür ist Jesus Christus in diese Welt gekommen, um uns mit Gott, unserem Schöpfer, wieder zu verbinden. Er hat sich ans Kreuz schlagen lassen dafür, dass wir miteinander verbunden werden können. Wenn dir diese Verbindung fehlt, lieber Hörer, dann komm doch einfach zu Jesus und sag ihm das. Bitte ihn um Vergebung deiner Sünden und lass ihn Herr sein in deinem Leben.

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Liebe Zuhörer, ältere Menschen mussten in ihrem Leben schon sehr viele Veränderungen verarbeiten. Dafür gebührt ihnen tiefer Respekt. Aber nicht alle kommen damit in gleicher Weise zurecht und manche Senioren ziehen sich irgendwann innerlich zurück. 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Ich wünsche Ihnen Gottes reichen Segen und seine Bewahrung in allen Situationen Ihres Lebens.

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1: Im Studio Dirk Justes. Gefährden die Waldbrände in Kanada womöglich das WM-Finale am Sonntag bei New York? Das Weiße Haus und die FIFA beobachten die Lage aktuell genau, denn der Waldbrandrauch ist bis nach New York gezogen. Die Behörden stuften die Luftqualität zuletzt als ungesund ein. Der Rauch war auch in die US-Metropole Chicago gezogen. Dort musste schon ein Fußballspiel der Profiliga MLS verschoben werden. Unionsfraktionschef Jens Spahn verteidigt seine Entscheidung für eine Leihmutter in den USA. Er sei lange zerrissen gewesen und habe sich schließlich mit seinem Mann dafür entschieden, so Spahn in einem Podcast. Lange hatte Spahn das Leihmutterschaftsverbot in Deutschland befürwortet. Daher wird ihm jetzt Doppelmoral vorgeworfen und auch aus der eigenen Partei kommen Rücktrittsforderungen. Dazu sagt Spahn:
2: Ich weiß, dass viele in der Partei sich natürlich vor Ort erklären müssen, ihren Fraktionsvorsitzenden erklären müssen, meine Entscheidung. Und deswegen werde ich die Frage, wie es weitergeht, mit der Fraktion natürlich erörtern, wenn wir uns im September wiedersehen.
1: Am Montag kommt das Thema in der CDU-Präsidiumssitzung auf den Tisch. Deutschland und Frankreich rücken noch mehr zusammen. Mit mehr militärischer Zusammenarbeit wollen Berlin und Paris auch mehr Abschreckung erreichen. Unter anderem ist die Bundeswehr dieses Jahr erstmals bei einer Nuklearübung der französischen Armee dabei. Laut Bundeskanzler Friedrich Merz wird ein neuer Weg eingeschlagen und auch durchdacht, mit welchem Mix an Fähigkeiten die gemeinsame Abschreckung in Zukunft weiter gesteigert werden kann. Merz sagt:
3: Die Freundschaft zu Frankreich und unser gemeinsamer Einsatz für ein einiges Europa sind der Kern der deutschen Außenpolitik. Wir zählen auf euch und ihr könnt auf uns zählen. Ihr könnt euch auf uns verlassen.
1: Wohnungseigentümer dürfen sich grundsätzlich eine Klimaanlage auf den Balkon bauen. Einzige Voraussetzung ist, dass die Rechte der anderen Eigentümer nicht übermäßig beeinträchtigt werden, hat der Bundesgerichtshof jetzt entschieden. Dass die Klimaanlage Geräusche macht, spielt für die Erlaubnis keine Rolle.
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4: Mit KI-Support. Wolkig geht's heute Mittag weiter. Dazu bleibt's in vielen Ecken erstmal trocken, aber Richtung Süden sind immer mal wieder Schauer drin, teils auch Gewitter. An der Küste kann es dazu ruppig werden mit Sturmböen. Die Höchstwerte liegen heute zwischen 19 und 29 Grad. Morgen dann mehr Wolken und ab und zu Schauer, maximal um 23 Grad.

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1: Bereitschaftsdienst für die Zukunft. Liebe Hörerinnen, liebe Hörer, heute Morgen um 7 Uhr kam meine Frau wieder nach Hause von ihrem Nachtdienst. Sie hat einen Minijob in einem Heim für psychisch kranke Menschen. Die 16 Heimbewohner sind in einer meist unstabilen Verfassung, so dass sie auch nachts nicht alleine sein können. Es muss also immer jemand im Haus sein, der ansprechbar ist, wenn ein Patient nachts Probleme hat. 7 bis 8 Mal im Monat hat auch meine Frau diesen Bereitschaftsdienst. Sie fährt abends um 8:30 dorthin ins Wohnheim. Es wird Übergabe gemacht aus dem Tagdienst. Danach kann sie sich hinlegen. Sie ist jedoch jederzeit bereit, wenn irgendetwas los ist im Haus, wenn zum Beispiel ein Bewohner einen Anfall bekommt oder sonst irgend Hilfe braucht, kann und darf meine Frau jederzeit geweckt werden, um das Nötige schnell in die Wege zu leiten. Jederzeit, ob sie gerade eingeschlafen ist, ob es 1 oder 2 oder 3 Uhr in der Nacht ist, muss sie bereit sein, aufzustehen und zu helfen. In Lukas 12, 35 bis 38 sagt der Herr Jesus: Lasset eure Lenden umgürtet sein und eure Lichter brennen und seid gleich den Menschen, die auf ihren Herrn warten, wenn er aufbrechen wird von der Hochzeit, damit, wenn er kommt und anklopft, sie ihm sogleich auftun. Selig sind die Knechte, die der Herr, wenn er kommt, wachen findet. Wahrlich, ich sage euch, er wird sich schürzen und wird sie zu Tisch bitten und kommen und ihnen dienen. Und wenn er kommt in der 2. oder in der 3. Nachtwache und findet so, selig sind sie. Das sollt ihr aber wissen, wenn ein Hausherr wüsste, zu welcher Stunde der Dieb kommt, so ließ er nicht in sein Haus einbrechen. Seid auch ihr bereit, denn der Menschensohn kommt zu einer Stunde, da er es nicht meint. Die vorausgehenden Verse 22 bis 34 in diesem Kapitel 12 sprechen vom falschen und vom rechten Sorgen. Die Wirtschaft, Forschung und Politik machen sich zurzeit große Sorgen. Die Energiereserven der Erde nehmen immer mehr ab, neue Energiequellen müssen erschlossen werden. Das Abschmelzen der Gletscher, die stetig

komme öfters in unser Altenheim und bekomme so manche Sorgen mit. Die Heimleitung macht sich Sorgen, wie es weitergehen wird mit der Pflegeversicherung. Schwestern und Pfleger machen sich Sorgen um die Heimbewohner. Das Küchenpersonal macht sich immer wieder Sorgen darum, dass das Essen pünktlich rauskommt. Das Personal in der Waschküche, dass alles sauber ist. Der Hausmeister, dass alle Vorschriften eingehalten werden. Die Bewohner machen sich Sorgen, dass doch ja richtig für einen gesorgt wird. Man sorgt sich um die nächsten Monate, Jahre, wie es wohl mit einem weitergeht. Nimmt der Verfall weiter bei mir zu? Sie machen sich auch oft Sorgen um ihre Geschwister, ihre Kinder und Enkelkinder, für die sie früher selbst gesorgt haben, dass sie doch jetzt zurechtkommen ohne sie. Viele von uns machen sich Sorgen, auch wenn sie nach menschlichem Ermessen gut versorgt sind, gute Arbeit haben, gesichertes Einkommen, Haus, Auto, gute Familie, zufriedene Gesundheit haben. Der Herr Jesus sagte, dass man recht richtig für das Richtige sorgen soll, dass wir uns um die richtige Sache sorgen sollen, dass wir uns um die wichtigste, größte Sache der Welt sorgen sollen, und das ist das Reich Gottes. Und an dieser Stelle in Lukas 12 sprach Jesus davon, dass er wiederkommen wird. Wir sollen auf ihn warten und jederzeit bereit sein, wenn er kommt. Wir Menschen sind veranlagt zum Sorgen. Nur sorgen wir uns oft um die falschen Dinge. Wir machen uns Sorgen ums Geld, ums Essen und Trinken, um Kleidung, um die Zukunft hier auf der Erde. Machen uns Sorgen, was wohl kommen wird, was morgen, nächste Woche, nächstes Jahr sein wird, und wissen gar nicht, ob wir den nächsten Tag noch erleben. Ja, sollen wir denn die Hände in den Schoß legen und nichts mehr tun, nur warten? Nein, Gott erwartet, dass wir aktiv sind. Schon das Paradies war kein Schlaraffenland. Bebauen und bewahren, Blumen pflegen, Pflanzen begießen, züchten, vermehren, den Tieren Namen geben und so weiter. Und nachher erst recht. Gott sagte zu Abraham, geh aus deinem Vaterland, ich will dich segnen, du sollst ein Segen sein. Geh hin, Mose, zu Pharao und sprich zu ihm, er soll mein Volk ziehen lassen. Geh hin, Gideon, ich will mit dir sein, du sollst Israel von seinen Feinden befreien. Geht hin nach Bethlehem, da werdet ihr das Jesuskind finden. Jünger Jesus sein heißt aktiv sein. Nachfolge heißt unterwegs sein. Christ sein heißt nicht schlafen. Wozu fordert uns Jesus in diesem Text auf? Lasst eure Lenden umgürtet sein, heißt es. Seid jederzeit bereit, wenn Jesus wiederkommt, dass ihr mit ihm gehen könnt. Eure Lenden sollen umgürtet sein, sagte Jesus. In der damaligen Zeit trug man ja keine Hosen und Kleider, sondern ein umgehängtes loses Gewand. Hat man sich auf die Reise vorbereitet oder ist man zum Arbeiten aufs Feld gegangen, so schlang man sich einen Gürtel um die Hüfte, zog die Zipfel des Gewandes darunter, damit man frei und ungehindert laufen und arbeiten konnte. So sollen auch wir bereit sein, fertig sein, nicht unvorbereitet sein auf die Ankunft Jesu. Wie meine Frau, wenn sie ihren Dienst hat im Wohnheim, jederzeit bereit ist aufzustehen, sollen auch wir bereit sein, mit Jesus zu gehen, wenn er kommt. Wenn er kommt, kannst du, lieber Hörer, nicht noch dies oder das in Ordnung bringen. Dann ist es zu spät. Du wirst zurückbleiben. Ich denke da an eine Begebenheit, wovon wir in 2. Mose 12, 11 lesen. So sollt ihr es aber essen, um eure Lenden sollt ihr gegürtet sein und eure Schuhe an euren Füßen haben und den Stab in der Hand und sollt es essen als die, die hinwegeilen. Es ist des Herrn Passa. Damals, in jener Nacht in Ägypten, musste das Volk Israel bereit sein zum Abmarsch. Alles war gepackt, alles, was sie brauchten, hatten sie an ihrer Seite, mit beiden Beinen auf der Erde, aber im Herzen hatten sie das verheißene Land, das Gott ihnen versprochen hatte. Sie mussten sich aufmachen, er brachte ihnen das Land nicht entgegen. So ist es auch im geistlichen Leben. Umgürtet sein, aufbrechen heißt das Motto im Reich Gottes. Gemeinde Gottes ist noch nicht das Paradies. Deine Beziehung zu Gott musst du pflegen, sonst geht sie ein.

Satan, unser Feind, ist da, er schläft nicht. Er möchte aber, dass wir schlafen, dass wir uns um die falschen Dinge sorgen. Er hindert uns mit allen Mitteln, dass wir uns um die richtigen Dinge sorgen. Was sind die Zipfel deines Gewandes, lieber Hörer, die dich hindern, aufzubrechen, mit dem Herzen ganz bei Jesus zu sein? Was hält dich zurück, auf den Herrn zu warten? Gemeinde Jesu, das sind Menschen, die unterwegs sind, ausziehen, marschieren, vorangehen, weitermachen, nicht stehen bleiben, Altes dahinten lassen. Gotteskinder sind Menschen, die unterwegs sind in ihre Heimat. Sie warten auf ihren Herrn, der jederzeit wiederkommen kann. Glückselig jene Knechte, die der Herr, wenn er kommt, wachend finden wird. Wahrlich, ich sage euch, er wird sich umgürten und sie sich zu Tisch legen lassen und wird hinzutreten und sie bedienen, sagt der Herr. Vor Jahren traf ich eine Frau, die mir erzählte, ich versuchte glücklich zu werden und reiste um die ganze Welt. Tanzen, Männer, Geld verdienen, Geliebte eines Scheichs mit Rolls-Royce zu sein, das war mein Leben. Doch glücklich war ich dadurch nicht geworden. Erst als ich mich zu Jesus wandte, bekam ich Frieden und Glück in mein Herz. Der Bereitschaftsdienst für unseren Herrn wird reich belohnt. Das wird für alle, die ihn erwartet haben, eine große Freude sein. Ich bin sicher, der Herr wird sie bitten, am Tisch Platz zu nehmen, und er selbst wird sich eine Schürze umbinden und sie bedienen. Dies Wort, lasst eure Lenden umgürtet sein und eure Lichter brennen, gilt nur denen, die schon Jesu Eigentum sind. Sie nur können auf ihren Herr warten. Du kannst nicht auf ihn warten, wenn du nicht sein Eigentum bist. Du wirst ihn weder sehen, noch die Stimme der Posaune hören, wenn er kommt. Darum entscheide dich für Jesus Christus. Die Frage an uns, die wir uns für ihn entschieden haben, heißt, leben wir dem kommenden Christus entgegen? Ich möchte noch beten. Herr Jesus Christus, du wirst ganz gewiss wiederkommen. Wir wollen dein Wort ernst nehmen. Bitte zeige uns, wo wir vielleicht noch unvorbereitet sind. Hilf uns zu wachen, dass unsere Lenden umgürtet sind und dass unsere Lichter brennen. Amen. Ja.

Liebe Zuhörer, kennen Sie die Bibel? Wann haben Sie zum letzten Mal in der Bibel gelesen? Oft rede ich mit Menschen und stelle fest, dass sie während ihrer Schulzeit zum letzten Mal die Bibel aufgeschlagen haben. Das ist schade, wo doch alle Welt davon redet, dass man gut informiert sein muss. Besonders wenn es um so zentrale Fragen geht wie, wo komme ich her, wozu lebe ich und wohin gehe ich nach dem Tod? Lassen Sie sich nicht mit vagen Aussagen abspeisen, sondern informieren Sie sich aus erster Hand. Dazu möchten wir Ihnen kostenlos ein Johannesevangelium zuschicken. Dort können Sie viel über Jesus Christus lesen und über das, was er Ihnen schenken will. Dort lesen Sie unter anderem im Kapitel 3, Vers 16, denn so hat Gott die Welt geliebt, dass er seinen eingeborenen Sohn gab, damit jeder, der an ihn glaubt, nicht verloren geht, sondern ewiges Leben hat. Schreiben Sie bitte an das Missionswerk Werner Heukelbach, 51 700 Bergneustadt, Deutschland. Für die Schweiz, Missionswerk Werner Heukelbach, Postfach 650 in 48 00 Zofingen. Ich wünsche Ihnen von Herzen den Frieden Gottes und seine Bewahrung in allen Situationen Ihres Lebens.

Wenn Sie möchten, dürfen Sie jetzt mitbeten. Vater unser im Himmel, geheiligt werde dein Name, dein Reich komme, dein Wille geschehe, wie im Himmel, so auf Erden. Unser tägliches Brot gib uns heute und vergib uns unsere Schuld, wie auch wir vergeben unseren Schuldigern. Und führe uns nicht in Versuchung, sondern erlöse uns von dem Bösen. Denn dein ist das Reich und die Kraft und die Herrlichkeit in Ewigkeit. Amen.

Wenn Sie möchten, dürfen Sie jetzt mitbeten. Vater unser im Himmel, geheiligt werde dein Name, dein Reich komme, dein Wille geschehe, wie im Himmel, so auf Erden. Unser tägliches Brot gib uns heute und vergib uns unsere Schuld, wie auch wir vergeben unseren Schuldigern. Und führe uns nicht in Versuchung, sondern erlöse uns von dem Bösen. Denn dein ist das Reich und die Kraft und die Herrlichkeit in Ewigkeit. Amen.

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1: Von dem Perserkönig Kyros wird erzählt, dass er auf einem seiner Eroberungszüge einen Fürsten mit Frau und Kindern gefangen nahm. Als man sie Kyros zuführte, fragte dieser den Fürsten: Was gibst du mir, wenn ich dir deine Freiheit zurückgebe? Die Hälfte meines Reiches, war die Antwort. Und wenn ich auch deine Kinder freilasse? Mein ganzes Reich. Aber was gibst du für deine Gattin Freiheit? Mich selbst. Kyros gefiel diese Antwort so sehr, dass er die ganze Familie ohne Lösegeld freigab. Auf der Heimreise fragte der Fürst seine Frau, ob sie beobachtet habe, was für ein edler, schöner Mann Kyros sei. Darauf erwiderte sie: Ich sah nur den, der bereit war, sich selbst als Lösegeld für meine Freiheit zu geben. Es wird uns nicht anders ergehen, wenn wir entdecken, was Jesus für uns getan hat. Liebe Hörer und Hörerinnen, ich möchte Ihre Aufmerksamkeit auch auf diesen einen lenken, der all unsere Bewunderung und unseren Dank verdient. Jesus. Ich finde das besonders treffend ausgedrückt in Hebräer 10. An drei Stellen wird ausdrücklich gesagt, dass das Opfer von Jesus absolut ausreichend ist, um uns mit Gott ins Reine zu bringen. Die erste Stelle finden wir in Vers 10. In diesem Willen, dem Willen Gottes, sind wir geheiligt durch das ein für allemal geschehene Opfer des Leibes Jesu Christi. Man kann diese Aussage nur verstehen, wenn man sich klar macht, dass das Opfer im alten Israel eine entscheidende Bedeutung hatte. Es war die einzige Möglichkeit, wie das Volk mit seiner Schuld umgehen konnte, das heißt, wie es die Schuld loswerden konnte. So gab es viele spezielle Opfer im Volk, doch an einem Tag wurde die Bedeutung besonders augenfällig, am großen Versöhnungstag. Wie der Name schon sagt, an diesem Tag versöhnte sich Gott mit allen Israeliten. Dieser Tag wird im dritten Buch Mose, Kapitel 16, genau beschrieben. Einem lebenden Ziegenbock legte der Hohepriester die Hände auf und sprach dann alle Schuld und Sünde der Israeliten über diesem Tier aus. Dann wurde dieses Tier aus dem Lager gebracht und in die Wüste gejagt. Ein zweiter Stier wurde wie üblich auf dem Altar geopfert und das Blut auf den Altar gesprengt. Durch beide Handlungen sollte klargemacht werden, dass die Sünde hinweggetragen werden muss und dass sie bestraft werden muss, und zwar durch den Tod. Jährlich wurde dieser Ritus vollzogen. Doch nun wird im Blick auf Jesu Sterben am Kreuz gesagt, dass es das ein für allemal geschehene Opfer ist. Es braucht nicht mehr wiederholt zu werden. Es reicht völlig, um Sünde endgültig hinwegzunehmen. Was an dem jährlichen großen Versöhnungstag geschah, war wie ein Schatten und noch nicht die Wirklichkeit. Wir sagen ja manchmal, große Ereignisse werfen ihre Schatten voraus. Hier trifft es tatsächlich zu. Als Jesus am Kreuz starb, wurde tatsächlich effektiv die Sünde hinweggetragen. Es wurde umfassend die Strafe für unsere Sünden vollzogen. Nur deshalb erhielten alle Opfer bis dahin einen Sinn. Es trifft zu, was Jesaja schon sagte: Die Strafe liegt auf ihm, auf dass wir Frieden hätten. Liebe Hörer und Hörerinnen, weil es das ein für allemal geschehene Opfer ist, gilt es für die Vergangenheit, für die Gegenwart und auch für die Zukunft. Es ist sehr wichtig, sich dieses klarzumachen. Sein Opfer gilt nicht nur für meine vergangenen Sünden, sondern auch für die gegenwärtigen. Ich darf deshalb zu ihm kommen, ihm diese bekennen und befreit meinen Weg gehen. Wie aber ist es mit den zukünftigen? Manche machen sich viele Sorgen, ob sie denn wohl gerettet seien, wenn sie gesündigt haben und nicht mehr um Vergebung gebeten haben. So hat es im Lauf der Geschichte der Christenheit auch manche gegeben, die sich erst zum Ende ihres Lebens hin haben taufen lassen, um sich so der Vergebung ihrer Sünden zu vergewissern. Liebe Hörer und Hörerinnen, wenn wir so denken, denken wir einfach zu klein von Jesus und von dem, was er für uns getan hat. Ist Ihnen schon aufgefallen, dass aus der Perspektive von Jesus, als er am Kreuz hing, alle unsere Sünden ausnahmslos in der Zukunft lagen? Schauen Sie nicht auf Ihr kleines Leben, so bedeutend es auch ist. Bleiben Sie so auch nicht bei Ihren belastenden Sünden stehen, sondern richten Sie Ihren Blick ganz auf Jesus. Denn es gilt, was als Zweites in Hebräer 10 steht. Denn mit einem Opfer hat er die, die geheiligt werden, für immer vollkommen gemacht. Das muss man sich klar machen, für immer vollkommen. Als Jesus sich am Kreuz zum Opfer gab, tat er es völlig freiwillig. Es gab nichts, was ihn dazu gezwungen hätte. Er gab die himmlische Herrlichkeit auf, um uns zu retten. Jesus hatte das Beste, das wir uns vorstellen können, und er wählte das Schlimmste, was wir uns vorstellen können. Doch es ist der größte Beweis von Liebe, eine Liebe, die ihr Leben gibt. Für alle Menschen, für jeden Einzelnen von uns starb Jesus Christus am Kreuz. Dabei hat es eigentlich genau den Falschen getroffen, denn normalerweise muss derjenige die Strafe tragen, der auch schuldig ist. Aber genau das war bei Jesus nicht der Fall. Jesus lebte sein ganzes Leben in dem Willen Gottes. Von ihm allein konnte gesagt werden, er hat kein Unrecht begangen und nie ist ein unwahres Wort aus seinem Mund gekommen. Er war der Einzige, für den nicht geopfert werden musste. Er war der Einzige, der vollkommen war. Und genau er gab sich zum Opfer hin. An ihm vollzieht sich das Todesurteil, das Gericht Gottes. In Römer 6, Vers 23 heißt es, der Lohn der Sünde ist der Tod, die Gnadengabe Gottes aber ewiges Leben in Christus Jesus, unserem Herrn. Jesus nimmt den Tod als Strafe auf sich, damit wir ewiges Leben haben können. Ewiges Leben deshalb, weil dieses Opfer vollkommen ausreicht und uns vollkommen gerecht macht vor Gott. Es bleibt keine Forderung Gottes mehr, die nicht durch dieses Opfer erfüllt worden wäre. Ist das nicht ein unermesslicher Grund zum Staunen, zum Danken, zum Loben? Wer dies im Glauben annimmt und entdeckt, der kann seinen Blick nicht mehr von diesem Opfer wenden, oder? Lassen Sie mich noch die dritte Stelle aus Hebräer 10 nennen. Es heißt im 18. Vers, wo aber Vergebung dieser Sünden ist, gibt es kein Opfer für Sünde mehr. Es ist einfach kein Opfer mehr nötig. Der Opfertod Jesu ist das wichtigste Ereignis in der Geschichte Gottes mit den Menschen. Es war, ist und bleibt einzigartig, eben unwiederholbar. Mit dem Tod Jesu beginnt ein ganz neuer Abschnitt. Wir nennen das den Neuen Bund. Im Mittelpunkt des Alten Bundes standen die Forderungen Gottes und die vielen Opfer. Doch nun im Neuen Bund steht im Mittelpunkt das Opfer Jesu Christi am Kreuz. Als Jesus das Abendmahl einsetzte, sagte er im Blick auf den Kelch, trinket alle daraus, das ist mein Blut des Bundes, das vergossen wird für viele zur Vergebung der Sünden. Das war für die jüdischen Jünger etwas umwerfend Neues. Nicht die Forderungen Gottes sollten im Mittelpunkt ihres Denkens stehen, sondern das vollkommene Opfer von ihrem Herrn Jesus Christus. Auf diese Zeit, auf diesen neuen Bund hatte Gott schon immer wieder durch die Propheten hingewiesen. Dies ist der Bund, den ich für sie errichten werde nach jenen Tagen, spricht der Herr. Ich werde meine Gesetze in ihre Herzen geben und sie auch in ihren Sinn schreiben. Und ihre Sünden und ihrer Gesetzlosigkeiten werde ich nicht mehr gedenken. Das Opfer von Jesus ist so groß und einzigartig, dass es uns ein für alle Mal von unserer Schuld befreit. Quantitativ und qualitativ ist es das Allerbeste. Das können Sie glauben und annehmen. Legen Sie quasi im Geiste Ihre Hände auf dieses Opfer. Bekennen Sie all Ihre Schuld und Sünde. Bekennen Sie Ihren Unglauben. Und vertrauen Sie allein darauf, dass das Opfer Jesu genügt, um Sie freizusprechen von aller Sünde. Es gilt die Zusage, wenn wir unsere Sünden bekennen, ist er treu und gerecht, dass er uns die Sünden vergibt und reinigt uns von jeder Ungerechtigkeit. Diese Zusage gilt Ihnen. Sie gilt jetzt. Sie hat über die 2 Jahrtausende nichts an ihrer Gültigkeit eingebüßt. Gerade deshalb nicht, weil dieses Opfer vollkommen ist, für immer gilt und nie wiederholt zu werden braucht. Gott sei Dank.

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Sein Kommen auf diese Erde gehörte zum Plan Gottes, um uns Menschen vor dem ewigen Verlorensein zu retten. Sein Weg führte ihn zum Kreuz von Golgatha. 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

Lasset uns beten. Vater unser im Himmel, geheiligt werde dein Name, dein Reich komme, dein Wille geschehe, wie im Himmel, so auf Erden. Unser tägliches Brot gib uns heute und vergib uns unsere Schuld, wie auch wir vergeben unseren Schuldigern. Und führe uns nicht in Versuchung, sondern erlöse uns von dem Bösen. Denn dein ist das Reich und die Kraft und die Herrlichkeit in Ewigkeit. Amen.

0: Wenn Sie möchten, dürfen Sie jetzt mitbeten. Vater unser im Himmel, geheiligt werde dein Name, dein Reich komme, dein Wille geschehe, wie im Himmel, so auf Erden. Unser tägliches Brot gib uns heute und vergib uns unsere Schuld, wie auch wir vergeben unseren Schuldigern. Und führe uns nicht in Versuchung, sondern erlöse uns von dem Bösen. Denn dein ist das Reich und die Kraft und die Herrlichkeit in Ewigkeit. Amen.
1: Hier ist das Rundfunkprogramm des Missionswerkes Werner Heukelbach. 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Es spricht zu Ihnen Rudi Joas. Es ist sicher nicht einfach, bei dem Stimmengewirr unserer Tage Wahrheit und Unwahrheit klar zu erkennen. Manches hielten wir für wahr, doch enttäuscht stellten wir irgendwann fest, es stimmte doch nicht. Das Gegenteil erlebten wir auch. Oft geht es wie beim Wetterbericht. Niemand sagt da die Unwahrheit, doch das Wetter ist oft anders als die Aussage. Wir nehmen das hin, da es ja ohnehin niemand ändern kann. Das hat zum Glück auch meistens keine schlimmen Folgen. Schrecklicher sieht es schon aus, wenn man Frieden verspricht, unterschreibt ihn auch vertraglich, um dann schlimmer als zuvor weiter zu morden. Meine lieben Hörerinnen und Hörer, bei solcher Verlogenheit der Menschen, denn alle sind Lügner, so sagt es die Bibel, wird deutlich, wie der Lügner von Anfang, den Gottes Wort auch Vater der Lüge nennt, die Menschheit im Griff hat. Stellen wir uns einmal vor, es würden Gottes Anordnungen befolgt. Du sollst nicht lügen, betrügen, stehlen, Ehe brechen. Ja, du sollst deinen Nächsten lieben wie dich selbst. Wie sähe es dann wohl auf der Erde aus? Keine Türen brauchten wir zu schließen, keine Alarmanlagen einzubauen, keine Unwahrheit würde ausgesprochen. Ja, selbst Feindesliebe wäre möglich, weil Gottes Wort sie fordert. Er fordert nicht, was nicht möglich ist. Einer, aber wirklich auch nur einer, hat das getan und den Beweis erbracht. Es ist der Schöpfer aller Dinge, der Herr Jesus Christus, als er hier als Mensch auf der Erde war. Unter der Überschrift »Ein einzigartiges Vorbild« will ich zunächst die Verse 1 und 2 aus Lukas 15 vorlesen. Es nahten aber zu ihm, dem Herrn Jesus, alle Zöllner, ihn zu hören, und die Pharisäer und die Schriftgelehrten murrten und sprachen, »Dieser nimmt die Sünder an und isst mit ihnen.« Ein herrliches Zeugnis aus dem Mund der Feinde Jesu. Eine Ermutigung für jeden, der wegen seiner Sünde bekümmert ist. Sobald er von Herzen glaubt, dass Jesus die Sünder annimmt, erlebt er Befreiung und eine unbeschreibliche Freude. Solange der Mensch weder sich noch Gott erkennt, ist er der festen Annahme, schon irgendwie das Ziel zu erreichen. Sobald der Mensch aber erkennt, dass Gott heilig und er ein Sünder ist, entsteht in seinem Innern ein berechtigter Zweifel, der nur ausgemerzt werden kann, wenn der einzige Weg in die Gemeinschaft mit Gott gefunden wird. Dieser einzige Weg heißt Jesus. Er selbst sagt ja in Johannes Evangelium Kapitel 14, Vers 6, »Niemand kommt zum Vater als nur durch mich.« Es ist schwer, einen zu der Überzeugung zu bringen, dass Gott gnädig und Liebe ist. Diese Zusage ist unwahrscheinlich oft in der Bibel niedergeschrieben, um jeden Zweifel zu ersticken. Gott selbst beteuert es mit einem Eid. Der Herr Jesus offenbart es durch Wort und Tat. Der Heilige Geist bezeugt es allerorts, und der Mund der Apostel und Propheten ist voll von dieser herrlichen, frohmachenden Botschaft, dass jeder Sünder, der sich Jesus Christus zuwendet, eine herzliche, liebevolle Aufnahme findet. Im Gegensatz dazu sagen bittere Feinde voller Murren, dieser nimmt die Sünder auf und isst mit ihnen. Jeder Zweifel an dem völligen Reichtum, an der göttlichen Gnade ist Unglaube und gibt Zeugnis, wie wenig der Mensch seinem Schöpfergott Gnade und Wahrheit zutraut. Gott aber bleibt treu und offenbart sein liebendes Vaterherz all denen, die glauben. Jeder beunruhigende Gedanke des Sünders über sich selbst gegenüber dieser Gnade ist betrübender als das, was ihn beunruhigt. Das bange Seufzen und Klagen über Sünde und Ohnmacht beweisen, wie wenig so eine Person in den Reichtum und die Kraft der göttlichen Gnade eingegangen ist. Die Pharisäer und Schriftgelehrten bezeugen sogar, dass der Umgang Jesu mit den Sündern sehr herzlich und innig war. Er aß mit ihnen. Wer wollte jetzt noch an der Annahme des Sünders zweifeln, wenn er hier den Sohn Gottes, der in Wesenseinheit mit dem Vater ist, mit Zöllnern und Sündern an einem Tisch sitzen sieht? Er ist ihnen ja in allem gleich geworden, ausgenommen der Sünde. So nahe musste er ihnen kommen, so innig musste seine Gemeinschaft mit ihnen sein, um sie zu überzeugen, dass Gott die Sünder annimmt, dass er gekommen ist, zu suchen und zu retten, was verloren ist. Wie könnte sonst ein mit Schuld und Sünde beladenes Herz Zutrauen fassen zu dem heiligen und gerechten Gott? Die Kluft zwischen uns und ihm ist so unvorstellbar groß, dass Gott sein Liebstes, seinen eigenen Sohn hergeben musste, um diese große Kluft zu überbrücken. Nur so konnte er Sünder überzeugen, dass er mit ihnen Gemeinschaft will, nicht nur hier, sondern auch in Ewigkeit droben in der Herrlichkeit. Das Herz Gottes ist zu groß und zu erhaben, als dass es ein Sünder verstehen könnte. Darum kam der Herr Jesus ja zu uns, um dieses liebende Herz Gottes durch sich selbst zu offenbaren. Er ist für uns zur Sünde gemacht worden, und hier finden wir ihn mitten unter den Zöllnern und Sündern, um sie zu bewegen, diese gute Botschaft der Gnade und Errettung anzunehmen. Was für ein Schritt göttlichen Erbarmens! An einem Tisch sitzt er mit Sündern. Und das ist der Platz, den er sich selbst ausgesucht hat. Wer sich immer noch vor Gott fürchtet, der hat nicht im Glauben erkannt, dass der Herr Jesus gekommen ist, Sünder selig zu machen. Solange der Herr Jesus auf Erden war, beschäftigte er sich nur mit Sündern und drückte sein inniges Verhältnis zu ihnen auf jede nur mögliche Weise aus. Er nennt sie Freunde. Er gibt sein Leben für sie, um mit dem einen Opfer alles, was sie von Gott trennt, hinwegzunehmen. Zu der Zeit, als das Kreuz von Golgatha aufgerichtet war, hat er durch sein Leiden und Sterben den Zugang zum Vater wieder geöffnet. Auch für dich, mein lieber Zuhörer, ist der Weg zu Gott wiederhergestellt und offen. Du musst diesen Weg bewusst gehen. Denn der Weg, auf dem du dich von Natur aus befindest, der führt dich geradewegs ins Verderben. Es ist, wie der Herr Jesus selber sagt, der breite Weg. Keine Institution, kein Verein, keine Kirche ist imstande, dein Verhältnis zu Gott herzustellen, denn die Bibel sagt unmissverständlich klar, wer den Sohn Gottes hat, hat das Leben. Wer ihn nicht hat, hat das Leben nicht. Darum wurde der Sohn Gottes Mensch. Er kam in diese fluchbeladene Welt, in der durch die Urkatastrophe im Garten Eden nur Sünder, das heißt von Gott getrennte, unter der Herrschaft der Sünde geknechtete und seufzende Menschen lebten und leben. Nun hat der Herr Jesus in Gottes Gericht am Kreuz deine und meine Sünde und Schuld bezahlt. Er hat das bezahlt, was keiner von uns zahlen konnte, und damit den heiligen Gott versöhnt. Gott reicht dir jetzt in Jesus Christus seine Friedenshand. Ergreife sie jetzt im Glauben, und du bist gerettet für Zeit und Ewigkeit. Du wirst mit dem heiligen Gott versöhnt, und seine unfassbare Liebe wird dein Herz froh und glücklich machen. Dann kannst du jubeln singen, O Glück unaussprechlich, Gott zürnet nicht mehr. Den feindlichen Sünder begnadigte er. All unsere Sünd ist längst gesühnt, der Kerker gekettet, der Tod ist getötet, in Jesus ward Heil uns und Leben. Wir wollen noch beten. Wie unvorstellbar herrlich ist dein Wesen, o Gott! Du hast die Sünde, aber du liebst den Sünder und bist bereit, alles zu vergeben. Du konntest nicht deine Gerechtigkeit übergehen, sondern deine Heiligkeit fordert die Bestrafung der Sünde. Danke, dass du deinen Sohn gesandt hast, der diese Strafe auf sich genommen hat. Er hat gezeigt, dass du jeden liebst und dass jeder in Buße und Glauben zu dir kommen darf. Amen.

Liebe Zuhörer, wir leben in einer multikulturellen Gesellschaft. Nicht nur, dass in unserer unmittelbaren Nachbarschaft Menschen der verschiedensten Religionen leben, nein, auch im sogenannten christlichen Lager gibt es viele Variationen und Gruppierungen. Ein Phänomen ist, dass alle behaupten, sie hätten den einzig wahren Gott in ihrer Religion. Wenn ich Menschen anspreche, um ihnen ein Zeugnis zu geben, dann höre ich oft: Ich habe meine Religion. Ist nicht in jeder Religion ein Fünkchen Wahrheit? Und wie man so schön sagt, führen nicht alle Wege nach Rom? Oder gibt es vielleicht doch objektive und ultimative Aussagen zu diesen Fragen? Eins ist dabei aber sicher, liebe Zuhörer, diese Antworten können nicht von uns kommen, weil wir alle irgendwie geprägt sind. Die Antworten auf die zentralen Fragen unserer Existenz und die Frage nach Gott kann nur jemand beantworten, der außerhalb von uns steht und der von sich sagen kann: Ich bin die Wahrheit, nämlich Gott selbst. 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

Wenn Sie möchten, dürfen Sie jetzt mitbeten. Vater unser im Himmel, geheiligt werde dein Name, dein Reich komme, dein Wille geschehe, wie im Himmel, so auf Erden. Unser tägliches Brot gib uns heute und vergib uns unsere Schuld, wie auch wir vergeben unseren Schuldigern. Und führe uns nicht in Versuchung, sondern erlöse uns von dem Bösen. Denn dein ist das Reich und die Kraft und die Herrlichkeit in Ewigkeit. Amen.

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